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3: Just Tea featuring Sam Harper. Just a little.

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0: Studio Anna Löwer. Die EU macht beim Jugendschutz auf Facebook und Instagram Druck auf Meta. Nach dem Vergleich mit mehr als 30 US-Bundesstaaten fordert Brüssel ähnliche Maßnahmen auch in Europa. Minderjährige müssten hier genauso geschützt werden wie in den USA. Kanzler Merz hat eine Zusammenarbeit seiner CDU mit der AfD ausgeschlossen. Vor der Sachsen-Anhalt-Wahl sagte er am Abend bei RTL, dass sich die Positionen beider Parteien deutlich unterscheiden. Unter anderem wirft er der AfD engste Beziehungen zum russischen Machthaber Putin vor. Nach der Sturzflut in Nepal läuft die internationale Hilfe an. Unter anderem die UNO stellt Geld für medizinische Hilfe und Trinkwasser bereit. Helfer suchen noch immer nach über 1400 Vermissten. Fast 400 Tote wurden geborgen. An einer Schule im brandenburgischen Gosen-Neu-Zittau sind zwei Menschen getötet worden. Die Polizei geht von einer Beziehungstat aus. Ein 19-jähriger Verdächtiger wurde festgenommen. Laut Märkischer Allgemeiner soll es sich bei den Opfern um seine 18-jährige Ex-Freundin und um einen 30-jährigen handeln.
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2: Guten Morgen. 6 Uhr haben wir's. Wir starten in unseren fröhlichen Freitag mit einem Zaubertrick, dessen Magie wir alle gut gebrauchen können. Ich zauber euch wach. Achtung. Ab nächsten Montag könnt ihr immer um 7, 8 und 15 Uhr bis zu 500 Euro abräumen. Und zack, alle wach. Montag starten wir die Sunshine Live Playlist. Ihr erratet Songs und bekommt für jeden erratenen Song einen Fuffi. Erratet ihr aber alle 5, gibt's 500 Euro. Und was die Sache einfach macht, ist, dass ihr die Songs gut kennt, denn das sind alles Hits aus unserer BPM Beats per Morning Playlist. Und mit der legen wir jetzt auch los. All the Things She Said von Harrison hören wir. Einen wunderschönen guten Morgen wünsche ich euch.
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0: Moin ihr Lieben, oh, ich glaube, das kennen wir alle. Man kommt zur Arbeit, ist voll froh, dass man es irgendwie geschafft hat. Kann auch kein Wort rausbringen, will einfach nur in Ruhe gelassen werden. Und dann trifft man so diese eine Arbeitskollegin, die schon komplett on fire ist. Und das bist so krass du, Pauline. Moini.
1: Guten Morgen.
0: Woher, warum hast du um diese Zeit so krank gute Laune?
1: Also erstmal ist Freitag, hallo.
0: Stimmt.
1: Und ey, heute auf der Zugfahrt hierhin habe ich mich durch meine Top 10 gewohnten Songs geskippt und dann ist mir einfach ein Song vorgeschlagen worden, komplett reingespült, komplett neu.
0: Geil.
1: Und du weißt nicht, wie gute Laune ich auf einmal hatte. Ich habe die ganze halbe Stunde einfach durchgehend gehört.
0: Ich weiß nicht, aber ich merke es jetzt. Diesen Song brauche ich auch. Welcher ist es?
1: Also man spricht den Künstler Guaft aus, glaube ich, und der Song heißt Where I Belong und ich schwöre, der geht richtig gute Laune.
0: Mhm, ich glaube, wir brauchen alle ein bisschen was von dem, was sie genommen hat. Und scheinbar ist es der Song. Also probieren wir es mal. Pauline, magst du den Song selber anmoderieren?
1: Unbedingt. Also eure Portion gute Laune jetzt hier bei Sunshine Live BPM Beats per Morning mit Guaft, Where I Belong.
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so rostrot. Ein kleiner Spalt soll aber weiß, so hellweiß erleuchtet bleiben. Habe ich gehört. Ich sehe von hier gar nichts. Ich freue mich aber über Fotos. 0049 30 20 19 16 16. Ach, und ihr braucht übrigens nicht diese Spezialbrillen. Ich wünsche euch einen guten Start in den Freitag. Hamburg.

Wenn das Freitagsgefühl ein Song wäre, dann wäre es auf jeden Fall One More Time von Daft Punk. Fröhlich, energetisch, nach vorne. Es ist genau das, was wir jetzt auch noch auf den letzten Metern zum Wochenende brauchen. Dreht auf und kommt gut rein, ihr Lieben.

0: Einen schönen guten Morgen, ihr Lieben. Freitag ist der Beweis dafür, dass sich Durchhalten auszahlt. Und unsere Belohnung sind richtig gute Techno-Partys wie diese.
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2: Chillen und tanzen mit Sommer-House-Vibes von Tiffany LaFox und Thea. Die deutsche DJ überzeugt mit ihrer spielerischen Art, verschiedene Genres zu mixen. Also groovige, treibende House-Beats treffen da auf bittersweet Oldschool-Romantik. Dazu gibt's eine kleine Prise Queerness mit viel Liebe für die Community. Los geht's da am Sonntag im Kowalski in Stuttgart schon um 15 Uhr. 30 Jahre Kiesgrube. Unter dem Motto Don't Grow Up, It's All a Trap wird wieder ordentlich gefeiert. Zwischen Sand, Bass und Open-Air-Atmosphäre trifft sich die Szene in Neuss zum großen Jubiläum. Die Kiesgrube steht dabei für elektronische Musik, besondere Energie und einen ganz eigenen Club-Vibe. Also packt eure Freunde ein und feiert gemeinsam das niemals erwachsen werden. Los geht's da am Sonntag um 12. Das letzte Locky Open Air des Jahres mit Groove, Bounce und Trance gibt's bei Trancecore mit DJ Guestlist, Glenn West, Ava Charlie und weiteren Acts. Die bringen nochmal ordentlich Energie mit. Dazu gibt's einen Drink an der Bar, Musik unter freiem Himmel und jede Menge Platz zum Tanzen. Los geht's hier morgen um 23 Uhr.
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0: Das bin ich. Moin zusammen. Ich stehe hier gerade auf Jackie Chan. Also ja, auf den stehe ich auch, aber ich stehe auf ihm drauf. Ich gehe einen Schritt weiter und stehe jetzt auf Daniel Radcliffe. Ja, auf den stehe ich auch. Naja, gehe noch einen Schritt und stehe jetzt vor einem Stern ohne Namen. Also erstmal Leute, wo bin ich? Richtig, auf dem berühmten Walk of Fame in Hollywood. Und dieser Stern ohne Name, der bekommt bald einen.
9: Ein Stern, der deinen Namen.
0: David Guetta wird er heißen. Und das Ganze ist ein epischer Moment für die elektronische Musik. Warum? Das checken wir in zwei Songs. Und los geht's mit dem ersten Turn the Lights Off von Kato. Moini.
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0: gibt so viele Songs, die zeigen, was David Guetta für ein krasser Künstler ist. Und ab nächsten Jahr können wir das nicht nur hören, sondern auch sehen.
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0: David Guetta bekommt einen Stern auf dem Walk of Fame in Hollywood. Für ihn persönlich ist es natürlich super krass, aber auch für die elektronische Musikszene ist das ein ganz besonderer Meilenstein. Electronic Music Weekly aus Katar, sie hat sich für ihre neue Podcast-Folge reingefuchst. Katar, erzähl mal, warum ist denn das so special?
2: Weil David Guetta der Erste aus dem Bereich EDM oder überhaupt elektronische Musik ist, der diese Auszeichnung erhält. Er gehört zur Class of 2027, kriegt also nächstes Jahr seinen Stern im Bereich Recording und wird damit natürlich auch für sein Lebenswerk geehrt. Er ist seit Jahrzehnten dabei und war einer der Künstler, die Dancemusik extrem stark mit der internationalen Popwelt zusammengebracht haben. Und so sehr wie elektronische Musik inzwischen im Mainstream zu Hause ist, war das auch irgendwie überfällig, dass mal jemand wie er auf dem Walk of Fame geehrt wird.
0: Tja, voll. Aber was ich mich gefragt habe, wer entscheidet das denn überhaupt, wer da so einen Stern bekommt? Scheinen ja jetzt nicht so die allergrößten elektronischen Musikfans zu sein.
2: Also zuerst muss man nominiert werden und die Nominierung auch annehmen. Und dann gibt's ein Komitee, was auswählt. Wer das genau ist, wird geheim gehalten. Aber es sind jedes Jahr Leute, die selbst schon einen Stern haben und jeweils auch verschiedene popkulturelle Bereiche abdecken. David Guetta braucht jetzt übrigens auch noch das nötige Kleingeld oder einen guten Sponsor für seinen Stern. Die ganze Installation und Pflege muss nämlich auch bezahlt werden. Kostet so um die $85.000.
0: Boah, $85.000. Und darum selber kümmern. Amerika halt, ne? Naja, danke dir, Katar, für die News. Das war ein kleiner Spoiler in die neue Folge Electronic Music Weekly, unserem wöchentlichen News-Podcast. Den findet ihr überall, wo es gute Podcasts gibt. Also in erster Linie auf sunshine-live.de und in unserer App. Und jetzt haben wir so viel über ihn geredet. Jetzt hören wir uns auch mal was von David Guetta an, dem meiner Meinung nach besten, den er hat. Titanium mit

Live neuer Beat per Morning. Kommt von Timmy Trumpet, aber nicht nur. Er hat sich eine Newcomerin mit ins Boot geholt. Moa Lisa, die ihrem Namen alle Ehre macht, ist eine sehr hübsche junge Lady, die noch sehr unbekannt ist. Ehrlich gesagt glaube ich aber, mit diesem Song wird sich das schnell ändern. Wanna Be Love heißt ihr gemeinsamer Track. Ist eine super geile Nummer und den hören wir uns jetzt direkt mal an. Hier bei Sunshine Live, BPM Beats per Morning. Einen schönen Start ins Wochenende. Kommt gut rein, ihr Lieben.

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0: Im Studio Anna Löwer. Gibt es auch in Europa künftig einen besseren Jugendschutz bei Facebook und Instagram? Meta hat sich in den USA unter anderem zu Zeitbeschränkungen und Nachtsperren für Jugendliche verpflichtet. Die EU-Kommission will das jetzt auch für Europa und droht anderenfalls mit hohen Strafen. Am Landgericht Braunschweig geht es ab heute erneut um den Germanwings-Absturz vor 11 Jahren. Opferangehörige fordern Schadenersatz vom Staat, weil aus ihrer Sicht nicht ausreichend geprüft wurde, ob der Co-Pilot flugtauglich war. Der Mann hatte das Flugzeug absichtlich zum Absturz gebracht. Nach der Sturzflut im Himalaya warnt China vor neuen Überschwemmungen. Der See, der sich gebildet hat, könnte durch anhaltenden Regen in den kommenden Tagen über die Ufer treten. Helfer suchen im betroffenen Gebiet weiter nach Überlebenden. Die Zahl der Todesopfer ist auf fast 500 gestiegen. Mehr als 1400 Menschen werden noch vermisst. Wer steckt hinter dem Drohnenvorfall am Leipziger Flughafen? Die Ermittlungsergebnisse will die Bundesregierung in den nächsten Tagen vorstellen, so Kanzler Merz bei RTL. Und er kündigt auch weitere Reaktionen auf den Vorfall an.
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2: 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Kaching! Und ihr habt die besten Voraussetzungen, denn um euch die Kohle klar zu machen, müsst ihr einfach nur Songs erkennen. Songs hier aus unserer Sunshine Live BPM Beats per Morning Playlist, also Lieder, die ihr eh kennt, weil ihr sie feiert und hört. Ab Montag geht's mit der Sunshine Live Playlist los. 5 Songs könnt ihr pro Runde erraten. Jeder gibt 50 Tacken. Und wenn ihr alle 5 erkennt, dann gibt's nicht 250, sondern wir verdoppeln. Dann gibt's 500 Öcken. Playlist Time ist immer um 7, 8 und 15 Uhr. Also, Montag geht's ab. Wir hier 7 und 8 bei Falk im Afternoon 15 Uhr. Kommt gut rein in unseren fröhlichen Freitag. Jetzt mit Shakiras wunderschöner Stimme und Clean Bandits wunderbaren Beat zu Die Die.

0: Zwar ist dieses Geräusch nicht das Schönste, aber in jedem Fall eins, das wir alle gut gebrauchen können und deshalb auch gerne hören.
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0: Ja, und deshalb gibt's ab nächsten Montag von uns ein bisschen Cash in eure Tasche mit der Sunshine Life Playlist. Jeden Tag 7, 8 und 15 Uhr könnt ihr euch bis zu 500 Euro klar machen. Hier am Morgen bei BPM Beats by Morning sind die goldenen Zeiten, also 7 und 8. Da könnt ihr euren Vorgesetzten schon mal Bescheid geben, dass ihr da ab jetzt kurz Pause macht oder später anfangt. Oder die raten einfach mit. Auch schön. 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Und kleiner Tipp, die gesuchten Songs, das sind alles Tracks hier aus unserer BPM Beats by Morning Playlist. Also es lohnt sich eventuell, jetzt schon mal ein bisschen genauer hinzuhören. Wie sie heißen und wie sie klingen, das jetzt ist Forever Young von David Guetta und Alphaville.

Manche Songs sind wie guter Wein, sie müssen erst reifen. Und so einer ist Repeated von Martin Garrix und Ed Sheeran. Ganze 12 Jahre gereift und dafür schmeckt er jetzt umso besser.

0: Sonntagmorgen, 7.27 Uhr. Die Ruhe vor dem Sturm. Denn heute Abend geht's richtig ab. Zumindest auf diesen Events.
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2: Die Soulful Side des Drum and Bass. Alle zwei Monate kommt die Sub Fragrances in Soho. Und von Dawn Wall, Alpha Rhythm über BC oder Chase sind alle mit dabei. Mal atmosphärisch, mal bouncy. Alles, was euch da zum Dancen bringt, landet hier auf jeden Fall hinter den Decks. Also wer Drum and Bass liebt, ist hier genau richtig. Los geht's in Mannheim am Samstag um 23 Uhr. Bei Endstation Sehnsucht läuft's auf jeden Fall. Die Partyreihe in Münster haut einen Brecher nach dem anderen raus. Ihr könnt euch da auf Kali Karacho, Hertz und Tony Shepard freuen. Das heißt, ihr hört Techno und Trance den ganzen Abend lang. Das Besondere ist, es ist ein kleiner, dunkler, intensiver Rave mit eigener Szene statt Mainstream. Los geht's hier morgen im Amp um Mitternacht. Peak Time, Hard Techno und Psychedelic Trance. Damit bringt Nitzi ordentlich Druck auf den Dancefloor. Straight out of Frankfurter Underground kommt sie da ins Absturz nach Leipzig und bekommt Support von Eddie E. und Ackermann. Also Leute, Bass aufdrehen, Schuhe festbinden und ab auf den Dancefloor. Los geht's da heute um 23.30 Uhr.
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0: Läuft bei euch am fröhlichen Freitag um 7:30 Uhr. Buongiorno. Ach, der Freitag ist doch wirklich ein feiner Tag. Nicht nur, dass gleich Wochenende ist, es ist auch noch jede Menge geile Mucke rausgekommen. Gönnt euch mal den hier. Ach, so schöner Sound. Schickt uns gedanklich an den Strand. Hören wir gleich in ganzer Länge. Und jetzt vorher World Gone Wild von Robin Schulz und Cyril. Einen schönen guten Morgen wünsche ich euch.
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0: Ach geil, Freitag heute, der für mich beste Tag der Woche, denn nicht nur, dass gleich Wochenende ist, es ist auch noch Release Day.
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0: Und ein Song, der heute rausgekommen ist, den habe ich heute Morgen auf dem Weg zur Arbeit nonstop auf Dauerschleife gehört. Comeback von Satin Jackets und Flashbacks. Moin Stenger.
2: Moin Anna, grüß dich. Hi, hi.
0: Grüß dich. Du bist Flashbacks. Das ist dein Musikprojekt. Ey, Happy Release Day. Geiler Song, Mann.
2: Ja, danke schön. Ich freue mich auch, dass der jetzt schon so gut ankommt. Also das war eine super Kollabo mit dem Tim, aka Satin Jackets. Also ich bin ganz geflasht. Ich sag, wie es ist.
0: Ja, nicht nur du, ey, ich auch. Da ist der Name Programm. Ich habe den wirklich heute Morgen schon so krass gefühlt und ich habe so vorher, als ich den gehört habe, so eine Situation vor Augen gehabt und wollte dich deshalb mal fragen, bevor ich sage, wo ich den so sehe, zu welchem Setting du den Song so ordnest.
2: Also ich kann jetzt nicht für den Tim sprechen, aber für mich ist es schon so fast so eine melancholische Erinnerung an den Sommer. Wir haben ja noch Sommer de facto, aber so langsam geht er auch zu Ende und es sind so die Erinnerungen, die man an den Sommer hatte, über den wir uns auch gar nicht beschweren dürfen. Also mit am See waren, auf Festivals, auf Konzerten, in Clubs, Outdoor, Indoor, am Strand. Dass man einfach dass man ein bisschen traurig ist, dass es vielleicht jetzt schon zu Ende geht, aber dass man doch irgendwie sich glücklich schätzen darf, diese Zeit erlebt zu haben im Sommer und damit verknüpfe ich das so ein bisschen.
0: Voll. Ey, habe ich auch direkt beim Hören, habe ich das auch so voll so vor meinem inneren Auge, so Strand und so Meer und schöne Momente auch im Sommer und so. Ja, guck mal, da kommt es genauso an, wie ihr es rüberbringt oder wie du es rüberbringen wolltest auf jeden Fall. Stenger, vielen Dank. Hast du Bock, den Song jetzt hier mal selber anzumoderieren?
2: Ja, okay, let's go. Ich probier's mal. Leute, hier kommt die Premiere, Comeback, die Kollabo zwischen Satin Jackets und Flashbacks. Leute, zieht's euch hier auf Sunshine Live rein und natürlich ganz wichtig, wenn euch der Song gefällt, Playlist.

Moin zusammen, Sunshine Live hier mit den besten Beats per Morning. Und welcher Beat definitiv dazu gehört, ist Don't Stop von ATB. Es ist echt schon öfter passiert, dass ich mit euch telefoniert habe. Währenddessen habt ihr Radio gehört, hört so, ein ATB-Song geht an und meintet so, Anna, echt nett mit dir, aber ich will gerne den Song hören. Fair enough, in dem Sinne, drückt die Telefonate weg und dreht lieber diesen schönen Song auf 9 p.m. Nee, Don't Stop von ATB. Einen schönen guten Morgen wünsche ich euch.

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0: Studio Anna Löwer. Die EU macht beim Jugendschutz auf Facebook und Instagram Druck auf Meta. Nach dem Vergleich mit mehr als 30 US-Bundesstaaten fordert Brüssel ähnliche Maßnahmen auch in Europa. Minderjährige müssten hier genauso geschützt werden wie in den USA. Nach der Sturzflut in Nepal spitzt sich die Lage erneut zu. Weil neue Überflutungen drohen, mussten die Rettungsarbeiten jetzt erst einmal unterbrochen werden. In dem Katastrophengebiet werden immer noch 1400 Leute vermisst. Fast 500 Tote wurden inzwischen geborgen. Am Landgericht Braunschweig geht es ab heute erneut um den Germanwings-Absturz vor 11 Jahren. Opferangehörige fordern Schadenersatz vom Staat, weil aus ihrer Sicht nicht ausreichend geprüft wurde, ob der Co-Pilot flugtauglich war. Der Mann hatte das Flugzeug absichtlich zum Absturz gebracht. US-Präsident Trump verschärft im Handelsstreit mit Kanada seine Provokationen gegen das Nachbarland. Er hat den Ontario-See per Dekret in Amerika-See umbenannt. Er droht auch, den Atlantik oder Pazifik umzubenennen. Bei internationalen Gewässern kann Trump das aber nicht einfach so machen.
1: Moin, ihr Lieben. Ach, die lacht. Und wir auch. Nicht nur wegen Trump, sondern es ist Freitag.
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1: Und ich glaube, dieses Lächeln, das wird bald zum Dauergrinsen, zumindest wenn ihr Sunshine Live hört. Denn ab Montag gibt's hier nicht nur die besten Beats, sondern auch noch Cash in die Tasche. 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Katsching! Ja, und ich würde sagen, wir üben schon mal. Der hier, Leute, heißer Kandidat, New Religion von der Bebe Rexha. Ich wünsche euch einen schönen Start in den Freitag. Kumo!
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Okay, wow. Oder entschuldigt, aber what the fuck? Es gibt eine App, über die man DJ-Sets bewerten kann. Also, ich muss ehrlich sagen, das finde ich schon echt krass. Ich meine, DJ sein ist halt Beruf von einigen Leuten. Und stellt euch mal vor, man würde uns, beziehungsweise Kundinnen würden uns, unsere Arbeit, über eine App bewerten, die jeder einsehen kann. Das hat doch auch irgendwie schon so dystopische Ausmaße. Die App heißt Scene Live und ist darauf angelegt, Event-Erfahrungen sichtbar zu machen. Man kann da Fotos, Videos hochladen und DJ-Sets, Festivals und Live-Shows bewerten. Was natürlich völlig subjektiv ist und das unter anderem ist auch die Kritik. Subjektive Kunsterlebnisse werden auf Zahlen und Rankings reduziert. Es gibt viele gefälschte, gemeine Bewertungen und es ist natürlich auch ganz klar zusätzlicher Druck für DJs und Künstler und es ist mehr Raum für sexistische oder abwertende Kommentare. Ja, also deshalb wird jetzt die Bewertungsfunktion entfernt, die App bleibt aber bestehen und ich wollte mal wissen, was ihr so dazu sagt. Wie findet ihr das, wenn man Kunst quasi, okay, das ist jetzt total, auch ich lenke euch total, aber also sagt mal ehrlich so, wie findet ihr das, wenn man Kunst so öffentlich bewertet? Wer Lust hat, schreibt mir mal 0049 30 20 19 16 16 und dann können wir ja mal ein bisschen darüber schnaggeln. Ich bin die Anna, wünsche euch einen fröhlichen Freitag. Kommt gut rein ins Wochenende, jetzt mit Strangers von Kenya Grace.

diesem Song, ne, kriege ich immer so die schönen Flashbacks. Ich weiß noch genau, wie ich vor 9 Monaten mir die Seele aus dem Leib geschrien habe. Okay, ich korrigiere. 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

0: Gute Nachrichten, Leute. Das Wochenende wurde soeben freigegeben. Und zack, liegen hier schon richtig gute Partyangebote auf dem Tisch.
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2: Der Marienbergpark wird beim Tanzen im Grün zur Open-Air-Tanzfläche. Techno und House mitten im Grün. Mit zum Beispiel Lilly Palmer, Nicolas Julien, Paracek, Samuen, Schrotthagen und vielen, vielen mehr. Da steht ein ziemlich fettes Line-Up für euch bereit. Über 10 Stunden ravet ihr da. Also ab ins Grüne. Los geht's da morgen schon um 13 Uhr. Schranz ist back. Unter diesem Motto findet dieses Jahr die Tour von unserem Sunshine Live-Kollege Felix Kröcher statt. B2B mit Neon Graveyard gibt's ein 7-stündiges Set, das euch schon echt ins Schwitzen bringen wird. Die Energie einer gesamten Ära kehrt damit zurück ins A-Theater in Köln. Da wird richtig abgeschranzt. Los geht's hier heute um 23 Uhr. Open-Air-Rave mit Hafenflair und Elbblick. Das Noisy-Festival im Cruise Center Altona solltet ihr auf keinen Fall verpassen. 3 Tage elektronische Mucke direkt an der Elbe. Techno, House, Elektro und African House, alles mit dabei. Hinter den Decks stehen unter anderem Massano, Ven oder Pauli Pocket. Und insgesamt werden über 30 Artists da sein. Los geht's da heute um 14 Uhr.
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6: Einer trägt bald den Namen David Guetta, und zwar einer der Sterne auf dem Walk of Fame in Hollywood. Großer Moment für ihn, aber auch für unsere elektronische Musikszene. Warum und wie er sich den Stern klargemacht hat, das checken wir in 2 Songs. Und los geht's mit der Neuauflage von All the Things She Said. Gumo!
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0: alle Songs, die zeigen, was David Guetta für ein krasser Künstler ist. Und ab nächstem Jahr können wir das aber nicht nur hören, sondern auch sehen.
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0: Denn DJ und Produzent David Guetta bekommt einen Stern auf dem Walk of Fame in Hollywood. Für ihn persönlich ist das natürlich super krass, aber auch für die elektronische Musikszene ist das ein ganz besonderer Meilenstein. Electronic Music Weekly Host Katha, sie hat sich für ihre neue Podcast-Folge ins Thema reingefuchst. Katha, erzähl mal, warum ist es denn so special?
2: Weil David Guetta der erste aus dem Bereich EDM oder überhaupt elektronische Musik ist, der diese Auszeichnung erhält. Er gehört zur Class of 2027, kriegt also nächstes Jahr seinen Stern im Bereich Recording und wird damit natürlich auch für sein Lebenswerk geehrt. Er ist seit Jahrzehnten dabei und war einer der Künstler, die Dancemusik extrem stark mit der internationalen Popwelt zusammengebracht haben. Und so sehr wie elektronische Musik inzwischen im Mainstream zu Hause ist, war das auch irgendwie überfällig, dass mal jemand wie er auf dem Walk of Fame geehrt wird.
0: Ja, voll. Aber was ich mich gefragt habe, wer entscheidet das denn überhaupt, wer da so einen Stern bekommt? Sind jetzt ja scheinbar nicht so die allergrößten elektronischen Musikfans.
2: Also zuerst muss man nominiert werden und die Nominierung auch annehmen. Und dann gibt es ein Komitee, was auswählt. Wer das genau ist, wird geheim gehalten. Aber es sind jedes Jahr Leute, die selbst schon einen Stern haben und jeweils auch verschiedene popkulturelle Bereiche abdecken. David Guetta braucht jetzt übrigens auch noch das nötige Kleingeld oder einen guten Sponsor für seinen Stern. Die ganze Installation und Pflege muss nämlich auch bezahlt werden, kostet so um die $85.000.
0: $85.000 für einen Stern, ja, Amerika halt. Naja, danke dir, Katha, für die News. Das war ein kleiner Spoiler in die neue Folge Electronic Music Weekly, unserem News-Podcast. Den findet ihr überall, wo es gute Podcasts gibt, also in erster Linie auf sunshine-live.de und in unserer App. So, jetzt haben wir so viel über ihn geredet, jetzt gönnen wir uns auch einen Track von ihm. Einer meiner Favorites, gar nicht der bekannteste, aber sehr nice, She Wolf von David Guetta featuring Sia. Einen schönen guten Morgen euch!

Unser nächster Beat per Morning ist einfach ein cooler Song. Ihr wisst, was ich meine. So Songs, die einfach einen lässigen Vibe haben, der auch so rüberschwappt. Also wodurch man dann so eine Attitude kriegt und sich fühlt. Hoffe ich zumindest. Naja, das machen wir jetzt mal zusammen. Uns einfach fühlen mit Satisfy von Calvin Harris und Jesse. Einen schönen Start ins Wochenende. Nicht mehr lange, Leute. Dann haben wir es geschafft. Guten Morgen.

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1: Die ganze Woche haben wir den Sound von Jiggets Debütalbum 50 Ballerinas gefeiert. Wir haben ihn besser kennengelernt, über seinen Weg zur Mucke geschnackt und auch gehört, warum er mit 50 Ballerinas unterwegs war. Wer das verpasst hat, kann alles nochmal auf unserer Website sunshine-live.de abchecken. Heute, am Freitag, lassen wir aber mal nur die Musik sprechen und hören jetzt Car Crash von Jiggets neuem Album. Happy Freitag, Happy Weekend, ihr Lieben.
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0: kommt ja hier schon richtig Partystimmung auf am Freitagmorgen um 9.27 Uhr. Und wer das heute Abend ausleben möchte, kann das auf diesen Events sehr gut tun.
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2: Tech, Hard Techno, Hardcore und Uptempo auf 5 Stages verteilt und dazu der Stausee direkt vor der Nase. Beim Hellfestival wird's schon ordentlich scheppern. Mit dabei sind unter anderem Dr. Shepard, Genitech und viele weitere Acts. Zwischen Dancefloor, Beach und Chillout Area könnt ihr 4 Tage lang durchziehen. Das Ganze findet am Stausee Kelbra in Frankfurt statt und geht von Donnerstag um 10 bis Sonntag um 18 Uhr. Bis 6 Uhr morgens zu Trance und House Updancen. Dafür sorgen Paul Meyer, Arman John und Just Trance im WDM in Hannover. Auf dem Main Floor gibt's geile Trance-Sounds und auf einem anderen Floor könnt ihr die ganze Nacht chilligen House hören. Das heißt, ihr könnt auch schön hin und her wechseln, also langweilig wird's auf jeden Fall nicht. Los geht's da morgen um 23 Uhr. Come to the dark side, we have the cookies, so lautet das Motto bei der Wave to the 80s Party. Alpha Will und X mal Deutschland gibt's da für euch und auch andere Acts sind da, um wirklich jedes Genre abzudecken. Auf Wave, New Wave und Indie könnt ihr euch da freuen. Los geht's im Calavera Bremen morgen um 22 Uhr.
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4: Läuft bei euch um 9:30. Moini, ihr Lieben. Sagt mal, merkt ihr auch, wie die Mundwinkel auf einmal viel einfacher nach oben gehen? Das Bein immer mehr mit dem Beat mitwippt? Das ist das Freitagsgefühl. Macht sich langsam breit, bei mir auf jeden Fall. Und bei euch spätestens nach dem Song jetzt auch. Norbrook Boys von Disco Lines und Tinashe beamt uns schon mal gedanklich auf die Tanzfläche. Happy Freitag, ein schönes Wochenende euch.
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Ende August, der Sommer ist vorbei und was noch viel schlimmer ist, der Festivalsommer ist vorbei. Naja, zum Glück noch nicht ganz. Heute startet nämlich noch ein richtig gutes Festival, ganz nach dem Motto, das Beste kommt zum Schluss, das Nibiri-Festival am Dürener Badesee. Ey, und es sind alle da, die Creme de la Creme an DJs, Claudi, Kaufmann, Nilix, DJ Jigula, Schrotthagen, Eli Oaks, alle einfach. Ich weiß noch, letztes Jahr, die Bilder, ne, boah, ich hab mir so in den, na, ihr wisst schon, gebissen, dass ich nicht hin bin. Es sah wunderschön aus, Sonnenuntergang, davor der See, in dem man halt auch baden kann. Dazu der geilste Sound, die Crowd ist so ausgeflippt. Es sah echt episch aus. Alle von euch, die da sind, ich wünsche euch ein ganz, ganz tolles Wochenende. Und wenn ihr Lust habt, dann bringt ein paar schöne Momente mit und haut sie bei uns hier in unser Marmeladenglas, das wir ja gerade fleißig befüllen mit schönen Momenten aus unserem Festivalsommer. An dieser Stelle, auch wenn ihr noch tolle Momente habt von euren Festivals, egal was es ist, muss nicht so ein epischer Moment sein, wie den ich gerade beschrieben habe, dann schreibt es mir bei WhatsApp, ich schmeiß die alle in Marmeladenglas rein und verstau die sicher, sodass wir es dann im Winter öffnen können und von den schönen Momenten zehren. Mein Name ist Anna. Das war's mit BPM Beats per Morning für diese Woche. Wir sehen uns am Montag um 6 Uhr wieder oder hören uns ja eher wieder. Ich wünsche euch ein ganz tolles Wochenende. Happy Friday!

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Studio Anna Löwer. Die Drohnenabwehr ist heute eines der Themen bei einem Treffen mehrerer Innenminister in Flensburg. Bundesinnenminister Dobrindt berät mit seinen Kollegen aus den Ostsee-Anrainerstaaten über gemeinsame Maßnahmen. Hintergrund sind Drohnenvorfälle wie zuletzt am Flughafen Leipzig-Halle. Norwegen trauert um seinen König. Harald ist im Alter von 89 Jahren gestorben. Er saß seit 35 Jahren auf dem Thron und war bei den Norwegern extrem beliebt. Er galt als nahbar, besonnen und humorvoll. Neuer Monarch ist jetzt sein Sohn Håkon. Nach der Sturzflut in Nepal spitzt sich die Lage erneut zu. Weil neue Überflutungen drohen, mussten die Rettungsarbeiten jetzt erst einmal unterbrochen werden. In dem Katastrophengebiet werden immer noch 1400 Leute vermisst. Fast 500 Tote wurden inzwischen geborgen. In der ersten Fußball-Bundesliga rollt ab heute wieder der Ball. Meister Bayern und Stuttgart eröffnen am Abend die neue Saison. Es gibt auch neue Regeln. Der Videoschiedsrichter hat jetzt mehr Rechte, etwa bei gelb-roten Karten und Eckballentscheidungen.

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Studio Anna Löwer. Der Misstrauensantrag der AfD in Thüringen gegen Ministerpräsident Vogt ist gescheitert. Rechtsaußen Höcke wollte sich zum Regierungschef wählen lassen. Hintergrund ist, dass Mario Vogt der Doktortitel entzogen wurde. Der Antrag bekam aber nicht genügend Stimmen. Die Zahl der Arbeitslosen ist im August leicht auf rund 3.060.000 gestiegen. Arbeitsagenturchefin Nahles sagte, am Arbeitsmarkt zeige sich wenig Dynamik. Die verhaltene Entwicklung der vergangenen Monate setze sich fort. Die Drohnenabwehr ist heute eines der Themen bei einem Treffen mehrerer Innenminister in Flensburg. Bundesinnenminister Dobrindt berät mit seinen Kollegen aus den Ostsee-Anrainerstaaten über gemeinsame Maßnahmen. Hintergrund sind Drohnenvorfälle wie zuletzt am Flughafen Leipzig-Halle. Norwegen trauert um seinen König. Harald ist im Alter von 89 Jahren gestorben. Er saß seit 35 Jahren auf dem Thron und war bei den Norwegern extrem beliebt. Er galt als nahbar, besonnen und humorvoll. Neuer Monarch ist jetzt sein Sohn Håkon.

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1: Chillen und tanzen mit Sommer-House-Vibes von Tiffany LaFox und Thea. Die deutsche DJ überzeugt mit ihrer spielerischen Art, verschiedene Genres zu mixen. Also groovige, treibende House-Beats treffen da auf bittersweet Oldschool-Romantik. Dazu gibt's eine kleine Prise Queerness mit viel Liebe für die Community. Los geht's da am Sonntag im Kowalski in Stuttgart schon um 15 Uhr. 30 Jahre Kiesgrube. Unter dem Motto Don't Grow Up, It's All a Trap wird wieder ordentlich gefeiert. Zwischen Sand, Bass und Open-Air-Atmosphäre trifft sich die Szene in Neuss zum großen Jubiläum. Die Kiesgrube steht dabei für elektronische Musik, besondere Energie und einen ganz eigenen Club-Vibe. Also packt eure Freunde ein und feiert gemeinsam das niemals erwachsen werden. Los geht's da am Sonntag um 12. Das letzte Locky Open Air des Jahres mit Groove, Bounce und Trance gibt's bei Trancecore mit DJ Guestlist, Glenn West, Ava Charlie und weiteren Acts. Die bringen nochmal ordentlich Energie mit. Dazu gibt's einen Drink an der Bar, Musik unter freiem Himmel und jede Menge Platz zum Tanzen. Los geht's hier morgen um 23 Uhr.
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Studio Anna Löwer. Norwegen trauert um seinen König. Harald ist im Alter von 89 Jahren gestorben. Er saß seit 35 Jahren auf dem Thron und war bei den Norwegern extrem beliebt. Er galt als nahbar, besonnen und humorvoll. Neuer Monarch ist jetzt sein Sohn Håkon. Der Misstrauensantrag der AfD in Thüringen gegen Ministerpräsident Vogt ist gescheitert. Rechtsaußen Höcke wollte sich zum Regierungschef wählen lassen. Hintergrund ist, dass Mario Vogt der Doktortitel entzogen wurde. Der Antrag bekam aber nicht genügend Stimmen. Die Zahl der Arbeitslosen ist im August leicht auf rund 3.060.000 gestiegen. Arbeitsagenturchefin Nahles sagte, am Arbeitsmarkt zeige sich wenig Dynamik. Die verhaltene Entwicklung der vergangenen Monate setze sich fort. Die Drohnenabwehr ist heute eines der Themen bei einem Treffen mehrerer Innenminister in Flensburg. Bundesinnenminister Dobrindt berät mit seinen Kollegen aus den Ostsee-Anrainerstaaten über gemeinsame Maßnahmen. Hintergrund sind Drohnenvorfälle wie zuletzt am Flughafen Leipzig-Halle.

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Studio Anna Löwer. Norwegen trauert um seinen König. Harald V. ist im Alter von 89 Jahren gestorben. Er galt als einer der beliebtesten Monarchen in Europa, nahbar, direkt und humorvoll. Bundespräsident Steinmeier sagt über Harald: Deutschland verliert einen großen Freund und Europa verliert einen großen Versöhner. Die Zahl der Arbeitslosen ist im August leicht auf rund 3.060.000 gestiegen. Arbeitsagenturchefin Nahles sagte, am Arbeitsmarkt zeige sich wenig Dynamik. Die verhaltene Entwicklung der vergangenen Monate setze sich fort. Der Misstrauensantrag der AfD in Thüringen gegen Ministerpräsident Vogt ist gescheitert. Rechtsaußen Höcke wollte sich zum Regierungschef wählen lassen. Hintergrund ist, dass Mario Vogt der Doktortitel entzogen wurde. Der Antrag bekam aber nicht genügend Stimmen. Im Katastrophengebiet in Nepal sind die Rettungsarbeiten nach der Sturzflut jetzt unterbrochen worden. Die Helfer mussten sich zurückziehen, weil neue Überflutungen drohen. Ein See läuft über. Unterdessen ist die Zahl der Toten auf inzwischen fast 500 gestiegen.

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1: Die Soulful Side des Drum and Bass. Alle zwei Monate kommt die Sub Fragrances in Soho. Und von Dawnwall, Alpha Rhythm über BC oder Chase sind alle mit dabei. Mal atmosphärisch, mal bouncy. Alles, was euch da zum Dancen bringt, landet hier auf jeden Fall hinter den Decks. Also, wer Drum and Bass liebt, ist hier genau richtig. Los geht's in Mannheim am Samstag um 23 Uhr. Bei Endstation Sehnsucht läuft's auf jeden Fall. Die Partyreihe in Münster haut einen Brecher nach dem anderen raus. Ihr könnt euch da auf Kali Karacho, Hertz und Tony Shepard freuen. Das heißt, ihr hört Techno und Trance den ganzen Abend lang. Das Besondere ist, es ist ein kleiner, dunkler, intensiver Rave mit eigener Szene statt Mainstream. Los geht's hier morgen im Amp um Mitternacht. Peak Time, Hard Techno und Psychedelic Trance. Damit bringt Nitzi ordentlich Druck auf den Dancefloor. Straight out of Frankfurter Underground kommt sie da ins Absturz nach Leipzig und bekommt Support von Eddie E. und Ackermann. Also Leute, Bass aufdrehen, Schuhe festpinden und ab auf den Dancefloor. Los geht's da heute um 23.30 Uhr. Der

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0: Selena Gomez und Marshmello mit den Wölfen unterwegs. Wolves, es ist 14 Uhr.
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2: Im Studio Nanju Puhlmann. Norwegen trauert um seinen König. Harald V. ist im Alter von 89 Jahren gestorben. Er galt als einer der beliebtesten Monarchen in Europa, nahbar, direkt und humorvoll. Bundespräsident Steinmeier sagt über Harald: Deutschland verliert einen großen Freund und Europa verliert einen großen Versöhner. Der Misstrauensantrag der AfD in Thüringen gegen Ministerpräsident Vogt ist gescheitert. Rechtsaußen Höcke wollte sich zum Regierungschef wählen lassen. Hintergrund ist, dass Mario Vogt der Doktortitel entzogen wurde. Der Antrag bekam aber nicht genug Stimmen. Im Katastrophengebiet in Nepal sind die Rettungsarbeiten nach der Sturzflut zwischenzeitlich unterbrochen worden. Die Helfer mussten sich zurückziehen, weil neue Überflutungen drohen. Mittlerweile hat sich die Lage wieder etwas entspannt. Die Zahl der Toten ist inzwischen auf rund 540 gestiegen. In der ersten Fußball-Bundesliga rollt ab heute wieder der Ball. Meister Bayern und Stuttgart eröffnen am Abend die neue Saison.
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0: Er ist eigentlich noch gar nicht so lange im Musikbusiness mit dabei. Die Rede ist von Jiggets aus Brooklyn. Hat sich aber ganz schnell in die Musikindustrie richtig reingearbeitet. Wurde sogar vom Billboard als Dance Rookie of the Month ausgezeichnet. Und das soll schon mal was halten. Debütalbum ist raus von Jiggets, 50 Ballerinas. Was es damit auf sich hat, vor allem wie sie es anhört, klären wir in einer halben Stunde. I'm your man on the mic, DJ Falk ist in der Haus.

0: vor kurzem waren sie bei uns live im Studio und John hat diesen Song live performt. Schaut mal in unsere Socials, da bekommt ihr diese Live-Performance nochmal nicht nur auf die Ohren, sondern auch auf die Augen. Juste zusammen mit Jackstyle und John, Turn the Lights Off. Einfach mal das Licht ausschalten und am besten die Welt drumherum auch. Freitagnachmittag hier auf Sunshine Live.
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0: Wenn wir an die 90er denken und dabei sagen, der singende Zahnarzt, denken sofort alle an diesen hier. It's my life. Klar, ne? Dr. Alban. Ich verrate euch was, es gab aber schon vorher einen anderen. Ja, kennt auch jeder, ne? Guru Josh kriegt direkt Gänsehaut, wenn ich den Song nur höre. Paul Dudley Walden, 2015 ja leider schon verstorben. 1989 hat er diesen riesen Hit produziert und rausgebracht. In den 90ern, Mega-Hit dann überall in der ganzen Welt. Und heute auf keiner 90er-Party eigentlich nicht irgendwo eingesetzt. Und alle Taschenlampen bzw. die Handys gehen alle an. Gab dann auch 2008 die Neuauflage vom Guru Josh Project. Wir hören uns aber jetzt das Original an. Guru Josh mit Infinity.

0: leider nicht mehr unter uns, aber musikalisch hat er sich damit ein Denkmal gesetzt. Guru Josh, Infinity, 1990s Time for the Guru. Und wenn man es ganz genau nimmt, ist der Song eigentlich schon 1989 erschienen, aber war der Mega-Hit in den 90ern. Haben wir mit reingepackt in unseren 90s Channel. Findet ihr auf unserer Webseite oder in der Sunshine Live App auf eurem Smartphone. Und gleich wieder zurück zum Jetzt und Hier. Und vor allem schneller. X's and O's, Eli Oaks und Ellie King in knapp 3 Minuten.
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0: Two Colors. Und die Stimme übrigens niemand geringeres als Nina Chuba.
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0: Heavy Metal gibt's auch ganz viel in Brooklyn, aber da gibt's auch elektronische Musik. Glaubt ihr nicht? Doch aus Brooklyn kommt Jiggets und der hat 2023 erstmal auf sich sozusagen aufmerksam gemacht und wurde auch schon vom Billboard Magazine recht schnell als Dance Rookie of the Month ausgezeichnet und ich glaube, da kann man sich schon mal drauf was einbilden. Lange Zeit hat er dann erstmal für die Musikindustrie als Ghost Producer gearbeitet. Jetzt ist sein eigenes Album 50 Ballerinas am Start, für das er übrigens in New York für großes Aufsehen gesorgt hat. Zum einen für das Cover, zum anderen für eine Promo-Aktion hat er nämlich 5 echte Ballerinas zusammengebracht. Was für ihn finanziell erstmal ein Desaster war, weil die hat er alle bezahlt. Ja. Und er wollte aber zum Ausdruck bringen, dass diese Tänzerin elektronische Musik mit Performance und gleichzeitig für Fleiß und Disziplin und harte Arbeit eben stehen. Werte, die er auch selbst eingesetzt hat und für die er steht, vom heimlichen Produzenten zum Artist eben. Wir hören nochmal rein in sein Album. Nämlich in den Titelsong 50 Ballerinas aus dem gleichnamigen Album von Jiggets.

0: Lieblingstitel von diesem Album, 50 Ballerinas von Jiggets. Und der Titel heißt ganz genau so. Hat richtig schöne UK Garage-Anleihen mit drin. Aber ich bin so ein bisschen traurig, dass unser Album der Woche jetzt rum ist im Endeffekt. Zumindest für Jiggets, den ich vorher nicht kannte. Deswegen lohnt es sich immer mal reinzuhören und auch mal nachzulesen auf unserer Webseite. Unter Musik findet ihr alle Infos auch zu Jiggets, 50 Ballerinas. Nächste Woche präsentieren wir euch das neue Album von Ugel.
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0: Freitagnachmittag. TBS and the Twins hier auf Sunshine Live zusammen mit den Oslo Soul Children. Ordinary. Ende August, der Sommer ist vorbei. Und was noch viel schlimmer ist, der Festivalsommer ist auch rum. Naja, noch nicht ganz zum Glück.
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0: Denn heute startet noch ein richtig gutes Festival, ganz nach dem Motto, das Beste kommt zum Schluss. Das Nibiri Festival am Dürener Badesee. Alle sind da, die Creme de la Creme an DJs. Claudi, Kaufmann, Nilix, DJ Cicola, Schrotthagen, Eli Oaks. Alle einfach, ja. Viel zu viel, um die jetzt aufzuzählen. Und ich weiß noch, letztes Jahr, die Bilder, hab mich echt voll geärgert, dass ich nicht selbst hin bin. Sah richtig cool aus. Sonnenuntergang davor, der See, den man halt auch noch baden kann. Dazu der geilste Sound. Sah echt episch aus. Bin auf Impressionen von euch gespannt, denn ein paar unserer Hörer und Hörerinnen haben wir ja dahin geschickt. Die haben sich bei uns hier Tickets dafür klar gemacht. Also, allen euch dann ganz viel Spaß da.

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0: möchte mich mal komplett abschießen. Ja, so sinnesgemäß kann man es frei übersetzen. Glockenbach zusammen mit Sam Harper. Lost. Wir sind nicht verloren. Nein, wir haben es nämlich exakt 15 Uhr.
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2: Im Studio Nanju Puhlmann. Norwegen trauert um König Harald V. Der Monarch ist im Alter von 89 Jahren gestorben. Das hat der Palast am Morgen bekannt gegeben. Harald saß seit 1991 auf dem Thron und war damit der am längsten regierende Monarch Europas. In den letzten Tagen hatte sich sein Zustand dramatisch verschlechtert. Aus dem Flutgebiet in Nepal ist eine deutsche Familie gerettet worden. Sie wurden unverletzt in Sicherheit gebracht. Laut Auswärtigem Amt wird eine niedrige zweistellige Zahl Deutsche nach der katastrophalen Sturzflut weiter vermisst. Insgesamt ist von 1400 Vermissten und mehr als 540 Toten die Rede. Crashout, Ragebait oder Peak, eins der drei wird Jugendwort des Jahres. Ab heute kann über diese Top-3-Kandidaten online abgestimmt werden. Crashout meint übrigens Ausrasten, Ragebait provozierenden Content und Peak quasi das Beste vom Besten. In der ersten Fußball-Bundesliga rollt ab heute wieder der Ball. Meister Bayern und Stuttgart eröffnen am Abend die neue Saison.
0: Uli, Uli!
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0: Genau, der ist heute hier am Start. Steht ihr auf David Geller? Ja, dann könnt ihr jetzt demnächst wirklich auf ihm stehen. Also, direkt auf ihm draufstehen. Großes Fragezeichen jetzt bei euch im Gesicht. Ich kläre euch gleich auf. I'm your man on the mic. DJ Falk ist in der Haus.

0: legendär Avicii, Addicted to You. Leider ja nicht mehr unter uns, aber sehr, sehr viele Tracks von ihm sind bei uns hier im Computer. Aber wenn ich schaue, ich glaube, die meisten Tracks bei uns hier im Computer hat dieser Herr hier, also der das produziert hat zumindest, David Guetta. Oder das hier. Oder das hier. Er hat ja so viele Tracks produziert. Zeigt einfach mal, was für ein krasser Künstler ist. Und ab nächsten Jahr könnt ihr ihn nicht nur hören, sondern ihn auch sehen und auf ihn stehen.
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0: Denn David Guetta bekommt einen Stern auf dem Walk of Fame in Hollywood. Ja, ihr hört richtig. Für ihn persönlich ist das natürlich super krass. Aber auch für die elektronische Musikszene ist das ein besonderer Meilenstein. Electronic Music Weekly Host Cutter hat sich für ihre neue Podcast-Folge mal reingefuchst. Cutter, erzähl mal, warum ist denn das so special?
2: Weil David Guetta der Erste aus dem Bereich EDM oder überhaupt elektronische Musik ist, der diese Auszeichnung erhält. Er gehört zur Class of 2027, kriegt also nächstes Jahr seinen Stern im Bereich Recording und wird damit natürlich auch für sein Lebenswerk geehrt. Er ist seit Jahrzehnten dabei und war einer der Künstler, die Dancemusik extrem stark mit der internationalen Popwelt zusammengebracht haben. Und so sehr wie elektronische Musik inzwischen im Mainstream zu Hause ist, war das auch irgendwie überfällig, dass mal jemand wie er auf dem Walk of Fame geehrt wird.
0: Bin ich voll bei dir, aber wer entscheidet denn da überhaupt, wer da einen Stern bekommt? Scheinbar ja nicht so die allergrößten Electronic Music Fans, oder?
2: Also zuerst muss man nominiert werden und die Nominierung auch annehmen und dann gibt es ein Komitee, was auswählt. Wer das genau ist, wird geheim gehalten, aber es sind jedes Jahr Leute, die selbst schon einen Stern haben und jeweils auch verschiedene popkulturelle Bereiche abdecken. David Guetta braucht jetzt übrigens auch noch das nötige Kleingeld oder einen guten Sponsor für seinen Stern. Die ganze Installation und Pflege muss nämlich auch bezahlt werden. Kostet so um die $85.000.
0: Boah, $85.000. Aber ich glaube, David Guetta zahlt das aus der Portokasse. Ja, aber selbst drum kümmern. Amerika halt, ne? Naja, danke dir, Cutter, für die News. Das war auf jeden Fall ein kleiner Spoiler in die neue Folge Electronic Music Weekly, unserem News-Podcast. 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Also in erster Linie auf sunshine-live.de und natürlich auch in der Sunshine Live App auf eurem Smartphone. Und wenn wir schon die ganze Zeit von David Guetta sprechen, hören wir ihn auch mal mit seinem großen Hit aus dem Jahr 2001, zusammen mit Chris Willis, Just a Little More Love. 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

0: man hier sagen. Die Swedish House Mafia zusammen mit Lickely. Kennt ihr vielleicht noch von I Follow Rivers? Neue Scheibe. Happiness is so sad. Bleiben wir beim Traurigen. Cry for you haben wir gleich. Oh. Dabei klingt sie doch so fröhlich. Sidepiece. Cry for you gleich.
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0: Leben von Miami von Serpentine Dollar Sign zusammen mit Wiz Khalifa. Location Miami ist euch zu weit weg? Checkt mal Insta Radio Sunshine Live. 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
2: Der Marienbergpark wird beim Tanzen im Grün zur Open-Air-Tanzfläche. Techno und House mitten im Grün. Mit zum Beispiel Lilly Palmer, Nicolas Julien, Paracek, Samuen, Schrotthagen und vielen, vielen mehr. Da steht ein ziemlich fettes Line-Up für euch bereit. Über 10 Stunden ravet ihr da. Also ab ins Grüne. Los geht's da morgen schon um 13 Uhr. Schranz ist back. Unter diesem Motto findet dieses Jahr die Tour von unserem Sunshine Live-Kollege Felix Kröcher statt. B2B mit Neon Graveyard gibt's ein 7-stündiges Set, das euch schon echt ins Schwitzen bringen wird. Die Energie einer gesamten Ära kehrt damit zurück ins A-Theater in Köln. Da wird richtig abgeschranzt. Los geht's hier heute um 23 Uhr. Open-Air-Rave mit Hafenflair und Elbblick. Das Noisy-Festival im Cruise Center Altona solltet ihr auf keinen Fall verpassen. 3 Tage elektronische Mucke direkt an der Elbe. Techno, House, Elektro und African House, alles mit dabei. Hinter den Decks stehen unter anderem Massano, Ven oder Pauli Pocket. Und insgesamt werden über 30 Artists da sein. Los geht's da heute um 14 Uhr.
1: Der

0: Perfekter Sound zum Workout, oder? 155 Beats per Minute. Niklas D. Toxic Symphony.
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0: Es ist der letzte Freitag im August. Der Sommer ist auch so gut wie rum. Traurig, aber immerhin freut sich einer, nämlich unser Geldbeutel. Denn der Sommer, der war wieder mal richtig teuer. Also bei mir zumindest. 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

0: da müsst ihr schon gefülltes Konto haben, wenn ihr euch daten wollt mit Disco Lines oder Tina Shea. Denn die stehen nicht auf pleite Geier. No Broke Boys. Freitagnachmittag. Sunshine Live hier.
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0: Manchmal ist es so, dass der Remix erfolgreicher ist als das Original. War zum Beispiel bei den Nightcrawlers so. Diese Version kennen alle. Der MK Remix bei Push the Feeling On. Das Original dazu klang aber ganz anders. Der Soulful House aus dem Jahr 1992 und der Mark Kinchen Remix dazu, kurz MK Remix, der hat dann die Welt erobert.

0: Hausklassiker aus den 90ern von den Nightcrawlers. Push the Feeling On im MK Dub Revisited Edit. Ja, ein bisschen kompliziert auszusprechen, aber solche Stories im Background, Hintergründe bekommt ihr immer in der Sendung Classics. Morgen früh ist es wieder soweit, 9 bis 13 Uhr, live hier auf Sunshine Live, auch auf twitch.tv, Sunshine Live Radio, das Ganze dann. Und da werde ich persönlich für euch an den Reglern stehen. Gleich wird es wieder ganz aktuell und schnell. Borderline, Eli Oaks und Lavinia.
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0: Robin Schulz und Jasmine Thompson freuen sich schon auf Sonnenuntergang. Sun goes down, hier bei Sunshine Live. Ja, wie heißt es immer so schön, wenn es dunkel wird? Im Dunkeln ist gut munkeln.
1: Ja, ja.
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3: Im Studio Nanju Puhlmann. Norwegen trauert um seinen König. Harald ist im Alter von 89 Jahren gestorben. Er saß seit 35 Jahren auf dem Thron und war bei den Norwegern extrem beliebt. Er galt als nahbar, besonnen und humorvoll. Neuer Monarch ist jetzt sein Sohn Håkon. Der Misstrauensantrag der AfD in Thüringen gegen Ministerpräsident Vogt ist gescheitert. Rechtsaußen Höcke wollte sich zum Regierungschef wählen lassen. Hintergrund ist, dass Mario Vogt der Doktortitel entzogen wurde. Der Antrag bekam aber nicht genug Stimmen. Knapp 4 Monate nach der Amokfahrt in Leipzig hat die Staatsanwaltschaft Anklage erhoben. Einem 33-jährigen Deutschen wird Mord in 2 Fällen und versuchter Mord in 85 Fällen vorgeworfen. Der Amokfahrer war durch die Fußgängerzone gerast. Sein Motiv soll ein persönliches, kein religiöses oder politisches sein. In der ersten Fußball-Bundesliga rollt ab heute wieder der Ball. Meister Bayern und Stuttgart eröffnen am Abend die neue Saison.
0: Danke.
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0: Und jetzt schmeißen wir für euch die Player hier im Studio an, bringen euch in Richtung Weekend, in Richtung Feierabend, wie auch immer, geile Tracks, die ihr schon lange nicht mehr gehört habt. Die sogenannten Club Legends jetzt für euch in den nächsten 2 Stunden. Da habe ich coole Sachen dabei von Green Velvet, von Tom Star, von Butch, von Digitalism, von Paul Kalkbrenner, Lexi und K. Paul. Und den Anfang machen wir mit Sharon J. Höher, schneller, weiter. Ja. 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

0: Freitagsabend mit den Club Legends. Geile Tracks, die ihr schon lange nicht mehr gehört habt. Aus dem legendären Berlin Calling. Film-Soundtrack. Paul Kalkbrenner mit Train. Das ist eine spezielle Version von GMR gewesen. Und alle Berliner sind, glaube ich, jetzt so ein bisschen immer irritiert bei dieser Nummer. So, hä? Ich bin doch jetzt gar nicht in den Öffentlichen. Warum höre ich jetzt diesen Ton? Und für alle Nicht-Berliner, wenn ihr dort in den Öffentlichen unterwegs seid, dann hört ihr genau dieses. Lexin K-Paul haben wir noch gehört mit L.O.V.E. im Sonne-Mond-Sterne-Mix. Er mit Sexy Boy im Sharon J Remix. Und Sharon J gab es zum Einstieg mit dem Rödelheim-Hartreim-Projekt Höher, Schneller, Weiter. Der Remix von ihm aus dem Jahr 2013. Gleich Tom Novi, den wir gestern Abend hier live im Studio hatten, zusammen mit Amadeus. Dancing in the Sun. Joa, wo ist es?
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0: Ring-a-ding-a-ding. Erinnert mich irgendwie so an den Crazy Frog, kennt ihr noch, oder? Beth Dito ist das auch mit Fire und Disciples, hat den Remix gemacht 2017. Davor gab es den Hello Machines Remix zu Jennifer Lawrence, The Hanging Tree. Ferdinand Weber lief oft hier bei Sunshine Live. 2015 war das mit What? Und nach der Werbung gab es Tom Novi zusammen mit Amadeus, Dancing in the Sun. Apropos Werbung, kurzer Break.
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1: 2012 war das hier, Sonderling mit Sonderling, einmal mit Z geschrieben, einmal mit S. Wenn ihr auf den Track steht, checkt mal unseren 2010er-Channel, da haben wir den mit reingepackt. Findet ihr auf unserer Webseite und in der Sunshine Live App auf eurem Smartphone. Genauso wie Coldplay mit Every Teardrop is a Waterfall im Swedish House Mafia Remix aus dem Jahr 2011. Und M83 mit Midnight City im Eric Pritz Remix aus dem Jahr 2012. Kurzes News-Update, eine Minute nach fünf.
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3: Im Studio Nanju Puhlmann. Norwegen trauert um seinen König. Harald V. ist im Alter von 89 Jahren gestorben. Er galt als einer der beliebtesten Monarchen in Europa, nahbar, direkt und humorvoll. Bundespräsident Steinmeier sagt über Harald: Deutschland verliert einen großen Freund und Europa verliert einen großen Versöhner. Aus dem Flutgebiet in Nepal ist eine deutsche Familie gerettet worden. Sie wurden unverletzt in Sicherheit gebracht. Laut Auswärtigem Amt wird eine niedrige zweistellige Zahl Deutsche nach der katastrophalen Sturzflut weiter vermisst. Insgesamt ist von 1400 Vermissten und mehr als 540 Toten die Rede. Der Misstrauensantrag der AfD in Thüringen gegen Ministerpräsident Vogt ist gescheitert. Rechtsaußen Höcke wollte sich zum Regierungschef wählen lassen. Hintergrund ist, dass Mario Vogt der Doktortitel entzogen wurde. Der Antrag bekam aber nicht genug Stimmen. Das Warten hat ein Ende. Heute startet die neue Saison in der Fußball-Bundesliga. Los geht's heute Abend mit dem Eröffnungsspiel zwischen Meister Bayern München und Pokalfinalist Stuttgart.
1: Dankeschön.
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1: Und auch in dieser Stunde blicken wir nochmal auf vergangene Zeiten, die Club Legends. Geile Tracks, die ihr schon lange nicht mehr gehört habt. Green Velvet habe ich mit dabei, Deadmau5, Tom Starr, Butch und den Anfang macht Kurt Maverick mit Blue Monday im Kurt's Booty Mix gehört habt. Green Velvet habe ich mit dabei, Deadmau5. Tom Starr, Butch und den Anfang macht Kurt Maverick mit Blue Monday im Kurt's Booty Mix aus dem Jahr 2008. 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

Und das war der Zeitpunkt und der Track, beziehungsweise der Remix, wo ich zum ersten Mal den Namen James Hype gehört habe. Für Drake's Hotline Bling hat er nämlich einen Remix damals gemacht. War nicht ganz so offiziell, aber zumindest hat er da Fuß gefasst. Und wisst ihr, wann das war? 2015. Also schon 11 Jahre her. Hat dann doch noch eine Weile gedauert, bis er dann wirklich den großen Durchbruch hatte. Aber cool gemacht. Kurt Merrick haben wir übrigens gehört mit seiner Version des New Order Klassikers Blue Monday. Und jetzt der Bontan Remix zusammen mit Pleasurecraft von Josh Butlers. Got a Feeling.

0: Oh ja, haben wieder ein paar Leute angefragt. Was war das nochmal? Das war ja geil. Das lief bei euch ja ziemlich oft damals. Ja, damals ist gut. 13 Jahre ist das her. Got a Feeling von Josh Butler im Bontan Remix zusammen mit Pleasurecraft. Und dann wurde nochmal gefragt, was das für ein Remix war von Drake's Hotline Bling. Tatsächlich aus dem Jahr 2015 von James Hype. Apropos, wenn ihr mich mal live sehen wollt, heute in einer Woche spiele ich in der Nähe von Hannover. Genauer gesagt in Garbsen am Blauer See steigt nämlich Outside World. Da bin ich dann nächste Woche Freitag für euch am Start. Schaut mal auf meine Socials, DJ Falk Official, da habe ich alles Genaueres euch nochmal zusammengetragen. 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
1: Im Studio Nanju Kuhlmann. Norwegen trauert um König Harald V. Der Monarch ist im Alter von 89 Jahren gestorben. Das hat der Palast am Morgen bekannt gegeben. Harald saß seit 1991 auf dem Thron und war damit der am längsten regierende Monarch Europas. In den letzten Tagen hatte sich sein Zustand dramatisch verschlechtert. Deutschland und die anderen Ostseestaaten wollen beim Thema Drohnenabwehr enger zusammenarbeiten. Bei einem Treffen der Innenminister in Flensburg wurde vereinbart, dafür eine neue Taskforce zu gründen. Ziel: schnell und abgestimmt auf Attacken zu reagieren. Das Land Berlin wird nach einem Hackerangriff erpresst, will laut regierendem Bürgermeister Wegner aber nicht auf die Forderung eingehen. Mitte August hatte die Attacke die Berliner Behörden zum Teil lahmgelegt. Es wird immer noch geprüft, ob und wenn ja, welche Daten gestohlen wurden. Das Warten hat ein Ende. Heute startet die neue Saison in der Fußball-Bundesliga. Los geht's heute Abend mit dem Eröffnungsspiel zwischen Meister Bayern München und Pokalfinalist Stuttgart.
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2: Eine Stunde haben wir hübsch noch miteinander zu tun und jetzt mal weg von den Club Legends rüber zu aktuellerem Soundtracks aus unserem Bounce Channel. Falls ihr den noch nicht kennt, stelle ich ihn euch bis 19 Uhr noch etwas ausgiebiger vor. Übrigens danach, dann ab 19 Uhr nochmal auch ein Set in ähnlicher Richtung von Chain, das er bei der Mix Mission bei uns gespielt hat. Seht ihr dann auch natürlich auf twitch.tv Sunshine Live Radio, gefolgt vom Warm-Up mit den Groovers. Das ist der Freitagabend hier auf Sunshine Live. I'm your man on the mic. 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

0: Montags bis Freitags schmeiße ich für euch hier im Sunshine Live Studio die Player an und bringe euch in Richtung Feierabend. Und wenn ihr Bock habt, mit mir connected zu sein, findet ihr mich auch in den Socials als DJ Falk Official bei Facebook und Insta. Ganz einfach DJ Falk Official in einem Wort oder als DJ Falk bei TikTok. Würde mich freuen, wenn wir uns da kennenlernen.
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3: Dem Kollektiv aus Leipzig. Ich bin der Stenger und in den nächsten beiden Stunden sagen wir, wie es hier auf Sunshine Live läuft. Guter Satz war das. Den Anfang macht Zymo von der Groovers Family, unser Resident. Ab 21 Uhr haben wir unseren Gast Kitty Asa an den Decks. Ich habe dann auch noch einen kleinen Talk mit dem Max aka Reese von Groovers, weil es stehen im September noch ein paar Partys an. Was habe ich denn heute mit meinen paar Partys und live läuft? Egal, genau, der sagt dann noch ein paar Takte dazu. Es gibt was zu gewinnen, es gibt ein neues Release. Und wenn ihr unseren DJs beim Auflegen zuschauen wollt und wenn ihr wissen wollt, wie es auf so einer Groovers Party so aussieht, dann checkt den Twitch-Kanal von Sunshine Live aus, weil das ist eine Aufzeichnung aus dem Juli. Und ja, wir haben Bock. Ich hoffe, ihr auch. Let's go.
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1: Mit Symo von der Groovers Family, unserem Resident in the Mix. Der legt noch 30 Minuten auf, bevor unser Gast Kitty Asa übernimmt. Dann habe ich noch einen kleinen Talk mit unserem Label-Boss, mit dem Reese von Groovers. Es gibt Party-Ankündigungen, es gibt was zu gewinnen. Leute, bleibt dran oder checkt mal den Twitch-Kanal von Sunshine Live aus.
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1: Das war die erste Stunde Sunshine Live, Warm-Up, hosted by Groovers. Symo, unser Resident, hat aufgelegt und jetzt ist Kitty Asa dran. Normalerweise wäre die jetzt auch im Interview, aber wir haben es zeitlich nicht auf die Kette gekriegt. Die ist gesundheitlich auch ein bisschen angeschlagen, aber dafür habe ich den Reese von Groovers hier am Mic. Labelchef, sage ich immer, das passt ja nicht so richtig. Du bist eher so, der alles zusammenhält, ne?
2: Was geht ab, Stenger? Ich hab die Vogelperspektive.
1: Ja, Reese aus der Vogelperspektive. Ja, ey, was geht so bei Groovers? Ich glaube, da können wir mal die Leute so ein bisschen auf den neuesten Stand bringen. Was passiert so bei Groovers in nächster Zeit? Ja, erzähl doch mal ein bisschen was.
2: Ganz aktuell haben wir jetzt unsere neue Platte am Start, die Groovers Tracks 006.
1: Yes, yes, ja.
2: Und die kommt jetzt raus am 4.9. Und ist dann erhältlich in allen Plattenstores eures Vertrauens. Aber natürlich auch auf allen Streaming-Portalen, Spotify, Amazon Music und so weiter.
1: Bandcamp könnt ihr sie auch bestellen.
2: Aber was ganz, ganz wichtig ist und was wir auf jeden Fall hier erwähnen wollen innerhalb der Sendung, wir machen dazu das allererste Mal nach der jetzt fünften Platte eine Release-Party und wollen das Ganze so ein bisschen im Happening, Get-Together irgendwie zelebrieren. Das haben wir noch nie gemacht und deshalb feuerfrei gehen wir rein und haben gesagt, wir machen einfach eine kleine Pop-Up-Release-Party für die Platte und
1: wo wird das Ganze stattfinden?
2: Das Ganze wird in Leipzig stattfinden, ja. In der Liquid Bar. Mhm. Ganz, ganz süßer kleiner Laden, sehr fancy, mitten im Plagwürzer Kiez. Und dort gehen wir einfach rein für den Abend und machen eine geile Party. Und ich hoffe, es kommen unsere coolen Leute, unsere coole Crowd, die wir jetzt irgendwie über den Sommer da auch erreichen konnten mit den Partys. Mhm. Und und vielleicht sind auch ein, zwei andere Leute aus anderen Städten mit am Start, ja. Und zelebrieren unsere neue Platte.
1: Ja, let's go. Das ist ja immer so, wenn man so ein Label macht und ein Kollektiv ist und auch Partys macht, manchmal bleiben da auch Sachen ein bisschen auf der Strecke. Man macht ja alles so im Rennen auch so ein bisschen, ne?
2: Ja, ey, die Zeit verfliegt und man springt so von Projekt zu Projekt, ja. Und ich find's halt geil, wenn man das Ganze einfach mal irgendwie mit Freunden, mit der Community, die irgendwie über den ganzen Sommer gewachsen ist, wenn man das mit denen einfach auch mal feiert. So.
1: Ja,
2: und
1: safe.
2: Ey, das ist am Ende ist das ja auch wichtig, so eine coolen Ereignisse irgendwie mal so im Kreise der Freunde und Community irgendwie einfach mal zu feiern. So.
1: Sau geil. Und es gibt natürlich auch was für unsere Hörer und HörerInnen. Du hast mir schon im Vorgespräch gesagt, was machen wir denn damit? Was passiert denn da?
2: Stenger, wollen wir eine Platte verlosen?
1: Ja, ich bin am Start. Ja, let's go.
2: Stenger hat die Platte gemacht, dürfen wir die Platte verlosen?
1: Ja, natürlich. Es ist geil, dass wir das jetzt noch erwähnen. Ich bin da immer so ein bisschen, ich geniere mich da ein bisschen, weil es dreht sich tatsächlich um meine eigene Platte. Die zweite Platte, die ich auf Groovers veröffentliche. Birthday Party, 4 Tracks, Disco, House, Music, at its best, würde ich sagen. Oder was jedenfalls meine Fähigkeit angeht, so at its best. Eine Platte könnt ihr gewinnen und zwar schickt uns auf WhatsApp eine Nachricht 030 20 19 16 16. Ich wiederhole, die 030 20 19 16 16. Schickt uns eine Nachricht.
2: Groovers Tracks 006.
1: Ja, genau. Codewort Groovers Tracks 006 und.
2: Ey, wir machen das mit Sprachnachricht. Wir machen keine Textnachricht, schickt uns eine Sprachnachricht.
1: Ja, genau.
2: In jedem Akzent, den es überhaupt gibt.
1: Groovers
2: Tracks 006.
1: Da freut sich die Person, die bei Sunshine Live das Handy hat mit den WhatsApps. Genau, schickt was rein, egal ob mit Sprachnachricht oder ob als Text. Und vielleicht gewinnt ihr die eine Kopie von der Flashbacks Birthday Party Groovers Tracks 006. Ey, wäre geil. Der 4. September Release Party in Leipzig. Sag den Laden nochmal.
2: Yes, Liquid Bar.
1: Ja. Yeah.
2: Direkt im Plagwitzer Kiez.
1: Eintritt ist frei.
2: Yes.
1: Und da können wir vielleicht nochmal was nachlegen. Ihr habt ja dann nochmal so eine Art Groovers, kann man es Closing nennen vielleicht so. Ihr habt ja ein paar Partys geschmissen dieses Jahr im Kunstkraftwerk und Das wäre dann am 12., glaube ich, ne?
2: Am 12.9. machen wir unsere Summer Closing Party, wenn wir es einfach so schimpfen wollen, mit Leipziger Locals und mit einem geilen Act aus Prag, aus Tschechien. Den lassen wir da einfliegen. Mhm. Und da machen wir auch nochmal ein geiles Happening. Und das wird hoffentlich, wenn das Wetter mitspielt, einfach eine geile Closing Party für unsere drei Veranstaltungen, die wir jetzt über das Jahr da gemacht haben.
1: Geil.
2: Und vorher sind wir noch nach dem 4.9., am 5.9. im Westhafen Leipzig und hosten dort auch ein Showcase, ein kleines, und bespielen den Westhafen Garden. Mhm. Und da sind wir mit unserer ganzen Resident-Mannschaft am Start, unter anderem auch mit Anina vom Berliner Label Sept Records und mit Anni Herzer aus Wien.
1: Richtig.
2: Ja.
1: Hatten wir auch alle zu Gast hier.
2: Kommen alle wieder.
1: Stark. Ja, yeah, das ist doch geil, wenn man sich so connectet, wenn aus diesem ganzen Groovers Warm-Up dann auch das Ganze es ist ja alles reell, was hier passiert, ne? Aber wenn alles jetzt nochmal so in eine räumliche Realität kommt und die Leute dann noch am Start sind und auflegen und sich mal so connectet, das ist immer schön, wenn das doch mit der Community so funktioniert. Deswegen, wir fassen das nochmal so zusammen. Also, 4.9. Release Party, Flashbacks, Birthday Party in Leipzig im
2: Liquid Club.
1: Genau. Ihr könnt davon eine Vinyl gewinnen, wenn ihr uns eine WhatsApp reinschickt unter der 030 20 19 16 16. Dann am Tag später seid ihr...
2: Sind wir im Westhafen, machen dort einen Showcase und am 12.9.
1: Genau.
2: Dann wieder in unserer Residency mittlerweile, in unserer Sommerresidenz, dem Kunstkraftwerk.
1: Deswegen alles schon mal schön eintragen, Leute. Und ja, ihr seid auf dem neuesten Stand, was Groovers angeht. Wir hören jetzt weiter in das Set von Kitty, Asa. Und ja, habt eine gute Zeit. Max, Reese, danke, dass du da warst. Toi, toi, toi für die ganzen Partys jetzt.
2: Vielen Dank.
1: Let's go.
3: Und wenn ihr wissen wollt, wie es auf so einer Party aussieht, dann checkt doch mal jetzt den Twitch-Kanal von Sunshine Live, weil das Set von Kitty Asa ist tatsächlich eine Aufzeichnung von einer der letzten Groovers-Partys aus dem Kunstkraftwerk in Leipzig.
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1: Mit Kitty Arsa in the Mix, unser Gast hier heute im Warm-Up, hosted by Groovers. Und ihr habt immer noch die Chance, eine Platte zu gewinnen, und zwar die Birthday Party EP von Flashbacks. Die Telefonnummer 030 20 19 16 16. Einfach eine WhatsApp reinschicken und vielleicht gewinnt ihr die Platte. Nochmal die Nummer 030 20 19 16 16.
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1: Wie die Show geht auch langsam das Set von Kitty Asa zu Ende. Ganz lieben Dank, dass du am Start warst. Ihr habt immer noch die Chance, eine brandneue Platte zu gewinnen, und zwar die Birthday Party von Flashbacks. Schickt dafür eine WhatsApp rein an die Telefonnummer 030 20 19 1616, oder wie mein Vater sagen würde, 030 20 19 16 16. Und ja, mit ein bisschen Glück gewinnst vielleicht du die neue Birthday Party EP von Flashbacks. Dazu gibt es noch eine Party, und zwar am 4. September im Club Liquid in Leipzig-Plagwitz. Da, ja, wird die Platte zelebriert. Und eine Woche später, am 12.09., gibt es das Groovers Closing in dem Kunstkraftwerk in Leipzig. Deswegen, Leute, seid am Start. Danke, dass ihr es heute wart. Wir hören uns in einem Monat. Ich bin der Stenger. Groovers Family represent. Ich bin raus.
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